0: Wenn du mir nicht den Kaffee lässt, so sollst du auf kein Hochzeitsfest auch nicht spazieren gehen.
1: Ach ja, nur lasset mir den Kaffee da.
0: Da hab ich nun den kleinen Affen. Ich will dir keinen Fisch, mein Rochner, ins Erweite schaffen.
1: Ich kann mich leicht dazu verstehen.
0: Du sollst nicht an das Fenster treten und keinen Sinn verrichten.